0: CQ, Delta Golf 1, Golf Sierra, passabel.
1: Er war das Delta Golf, Fragezeichen. Hier ist Delta Oscar 8, Golf Whisky. Io 8, Gewinn am Mikrofon, Herr Günther, zurzeit mobil.
0: Ja, hier ist Delta Golf 1, Golf Sierra, portabel, Georg. QDH ist hier in Dortmund, und zwar in einem Telekom-Standort oder Telekommunikationsstandort, so muss ich mal sagen. Und ich funke hier einfach mit der Handfunke aus dem Betriebsraum raus, bei 30 Grad Celsius. Ja, okay, ich hoffe, du konntest das aufnehmen. Zu dir zurück, DG1GS portabel.
1: Ja, und jetzt nochmal Delta Oscar 8 Golf Whisky. Zurzeit mobil, QTA ist Bergheim auf und bin jetzt im Kreis Neuss unterwegs. Kreis Neuss ist OQL. Ja, Bordcomputer sagt 33 Grad. Ja, denn in der Halle ist es 40, ne? Ich verarbeite noch heißes Material. Gestern die Golf, die waren um die 60 Grad. Ja, da kommt Freude auf, ne? Dann kann man schön trinken. Das sieht man doch aus, ja. Naja, okay, du steigst aber Dortmund ein, ich steige hier über Wuppertal ein.
0: Ja, ist verstanden, alles klar. Da kommt so richtig Hitze von allen Seiten und von ohne und was weiß ich. Viel trinken hilft dann und das machen wir ja auch. Schön Mineralwasser und dann schützt man gleich wieder aus. So, ich war eigentlich für die QRL-Kollegen hier auch nochmal eine kleine Präsentation. Die lachen jetzt gerade hier im Hintergrund. Alles klar, dir noch gute Fahrt und bis dahin. Danke für die Aufnahme und bis dahin. Delta Golf 1, Golf Sierra Portable. Ich sage Quelle, ciao.
1: Gut, tschüss. Ja, ich bin auch bald angekommen. Muss noch ein paar Platz suchen, ne? Und dann will ich langsam nach oben, der Dackel. Kollegen möchten ja auch abgelöst werden. Und dann kann ich dann auch so 10 Minuten vorher duschen gehen, ne? Das ist dann immer mal angenehm, ne? Also hier war Dio 8 GW immer noch mobil. Hier noch einen schönen Tag und pass auf dich auf bei der Hitze, dass du da keinen Hitzschlag kriegst. 73.
0: Jo, Dio 8 GW, DG1 GS. Hier auch, alles klar, 63, AWDA, bis dann, ciao.
1: Jo, tschüss.

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0: Charlie Quebec, hier ist Delta Bravo, 2 November Kilo. Allgemeiner Anruf, CQ von Delta Bravo, 2 November Kilo.
1: 3 Yankee Zulu, hallo Nikolas.
0: Mahlzeit, hallo Helmut. Na, wie sieht's aus bei dir? Lange nicht gehört.
1: Ich war gerade unterwegs gewesen von der QRL und dann habe ich dich im Hausflur bei mir rufen hören, weil ich hatte ein Telefongerät dabei. Da war ich erst auf die Toilette und habe dann meine Station angebracht. Ansonsten ja die Hitze machen zu schaffen, ne? Ich war schwimmen gewesen 2 Tage, habe mir voll den Sonnenbrand geholt.
0: Du warst schwimmen, hast du Urlaub?
1: Nein, Wochenende.
0: Was haben wir heute überhaupt? Mittwoch, ne?
1: Ja, ich habe ja am Wochenende war schwimmen gewesen, also seit dem Wochenende habe ich den Sonnenbrand.
0: Oh, hast du dich freiwillig ins Freibad begeben?
1: Ja, ja. Ich hatte Langeweile. Ich bin da unvorbereitet eingetroffen, auf einmal stand ich da. Denke ich, okay, dann gehe ich mal rein. Nach später war ich dann vorbereitet, Rucksack, was zu trinken, zu essen, Decke, dies, das, jenes. Am dritten Tag war ich auf, oh, ich sah aus. Hatte aber nachgelassen.
0: Ja, bist du eingeschlafen?
1: Nein, überhaupt nicht. Ich habe mir was zu lesen mitgenommen, Handfunkgerät mitgenommen. War ganz interessant. Nee, eigentlich, nee, ich würde doch nicht da einschlafen. Nee, draußen könnte ich gar nicht schlafen.
0: Ah, und war es nicht recht voll?
1: Bitte, was sagst du?
0: War das nicht brechend voll im Schwimmbad?
1: Ja, ich war ja am See, nicht am Schwimmbad, ne? Also, ging eigentlich.
0: Ah, ja, okay, ich wollte gerade sagen, bei dem Wetter kannst du ja nicht, kann man ja eigentlich nicht freiwillig ins Freibad gehen, es sei denn, man hat irgendwie Plagen, die da bespaßt werden müssen.
1: In so, also Landpistbecken würde ich auch nicht freiwillig reingehen.
0: Ja, da hätte ich jetzt auch so meine Probleme mit. Also ich war da letztes Jahr einmal bei gutem Wetter im Schwimmbad, war auf jeden Fall eine scheiß Idee. Da kannst du selbst im Schwimmerbecken noch nicht mal geradeaus schwimmen. Da schwimmst du nur zickzack. Eine riesen Lautstärke, riesen Kraft, das macht keinen Spaß.
1: Ja, bei uns am See, da haben wir nicht Schwimmerabteilung im Bereich, sondern Schwimmbereich. Und da kannst du da segeln und Stand-up Festling oder wie das heißt, da stehst du auf dem Surfbrett drauf, bist am Paddeln, kannst da Boot fahren, da kannst du echt alles machen. Da. Also, das ist eine coole Sache da. Beachvolleyball, Tischtennis, also schön.
0: Ja, glaube ich, an so einem See verteilt sich das ja wahrscheinlich auch ein bisschen besser, ne?
1: Ja, wenn das jetzt abgeklungen ist hier mit dem

0: Sonnenbrand, dann werde ich da nochmal hingehen. Ich habe mein extra Sonnenöl geholt, dann ist es nochmal passiert.
1: Ja, es ist vielleicht nicht die schlechteste Idee, die man so haben kann.
0: Ja, obwohl viele sagen ja, im Schatten. Ja, im Schatten kriegst du ja trotzdem einen Sonnenbrand. Hat damit gar nichts zu tun, ne? Da denken viele nicht dran. Nicht stark schattig, natürlich. Aber trotzdem wirst du da gebrutzelt.
1: Ja, also gar nichts zu tun halte ich jetzt mal für übertrieben. Aber du kriegst ihn natürlich auch. Aber natürlich nicht so schnell, ne? Ja, ich war gestern auch im Schwimmbad, aber im Sauna-Dings-Bereich, da sind ja nur Erwachsene, da hast du da, war übersichtlich. Hatte mir gestern um 2 Uhr Feierabend, hab gestern um 2 Uhr Feierabend gemacht und bin dann ins Ebner gegangen. Da war ein Kurs und schön gedöst zwischendurch und ein bisschen gelesen, ein bisschen was gegessen, 4 Saunagänge gemacht, im Schwimmbecken gewesen, im Kaltenbecken, das war ein Träumchen.
0: Ja, Sauna gehe ich auch ab und zu. Aber bei der Hitze, sage ich mal, da fehlt mir die frische Luft, der Wind, der fehlt in der Sauna, weißt du, ich meine. Aber in die Sauna, wo ich jetzt die letzte Zeit oft reingegangen bin, da gehe ich jetzt nicht mehr rein. Also ich weiß nicht, da hast du da irgendwelche Leute aus anderen Kulturkreisen, die da mit der Badehose da gegengieren, ne? Also es ist schon ekelhaft, ne?
1: Ja, normalerweise ist es ja auch verboten in den Saunabereichen, also... Ich kenne das nur hier von den größeren Saunen, da darfst du ja gar nicht mit Badehose in eine Sauna gehen oder Badeanzug.
0: Ja, da muss aber Verständnis haben. Laut ihrer Religion ist das doch verboten, da nicht rumzulaufen. Boah, ich kann kotzen.
1: Ja, genau. So sieht das aus, ne? Hast du denn vielleicht noch eine CW, noch eine Morsetaste für den Peter rüber? Der braucht noch welche. Ich hoffe, er hat gerade zu.
0: Der kann doch gar nicht morsen.
1: Ich weiß, das ist ja der Witz an der Sache.
0: Das war mal böse, aber. Nee, es gibt sehr schöne, aber die kosten richtig Geld. Ne? Ja, ich weiß gar nicht. Ich muss mal gucken, ich bin noch am Lernen für die Klasse A. Ja, wie es dann weitergeht, ne? Ich aufbauen kann ich nichts. Tatsächlich muss das portabel passieren, meine Kopfwelle. Mensch.
1: Ja, ich hab das früher auch immer unterschätzt, aber portabel bist ja auch total schnell QRV. Wo ist hier diese AliExpress-Antenne da für 30 Euro, zieht das Teleskopstab da auch die richtige Länge aus, schließt einen Transceiver an und dann kannst du loslegen, ne?
0: Ja, und der Nachteil ist natürlich, das ist mal wetterabhängig, ne? Das ist, was mich ein bisschen nervt, aber lieber so als gar nichts, ne?
1: Ja, klar, bist du wetterabhängig. Im Winter ist natürlich nicht so schick, klar, gebe ich, oder wenn, ja klar, wenn es regnet, machst du es, oder wenn es regnet draußen oder schneit, dann machst du das natürlich nicht. Das brauchen wir, glaube ich, da brauchen wir nicht so drüber zu diskutieren. Aber jetzt, jetzt in der Sommerzeit ist das natürlich perfekt. Und jetzt, wenn auch wenn es heiß ist, wenn du irgendwo dich in den Park setzt und einen Schattenplatz kriegst, auch kein Problem.
0: Ja, ich wohne ja hier direkt am Waldesrand, also, ne? Dann gibt es auch so schöne Waldhütten und hast nicht gesehen, da könnte man auch bei Regen ein bisschen Betrieb machen.
1: Ja, zum Beispiel, oder man lernt ja für diese Pota-Aktion, ich war letztens hier an der Halde Schleswig in Dortmund, das ist ja außerhalb von der Stadt relativ weit, da Richtung Flughafen. Da musst du auch zu Fuß hochlatschen, da waren zwar ein paar Leute, aber nur wenige, also das war ein Traum, man kann in alle Richtungen. Hast du da freie Sicht, dann war es, war ja zwar warm, aber da war gerade noch so ein Wolkenschleier dann abends. Ich war abends da vor der Sonne und dann in Ruhe ein bisschen Betrieb gemacht. Das war echt ein feuchter Traum, sag ich dir. Wunderschöne Aussicht, Wetter aber optimal, nicht zu heiß, nicht zu kalt, ein bisschen Bewegung gab. Da oben auch so ein leichter Wind ging da, also besser geht's gar nicht. Es war wie im Urlaub.
0: Das hat sich doch nach einer schönen Aktivität angehört. Wunderbar. Konntest du denn einige groß fahren? Hier, das Delta Oscar 3 in Kisulu.
1: Ja, ne, mit 2-3. Ja, auf jeden Fall. Sogar Japan mit 5 Watt in CW allerdings. SSB wäre jetzt wahrscheinlich unwahrscheinlich gewesen. Ich dachte erst, ich höre nicht richtig, weil ich habe Japan tatsächlich auch nicht gearbeitet von zu Hause aus. Ich hoffe mal, ich habe wirklich das Rufzeichen richtig gehört. Aber glaube auch nicht, dass ich jetzt dreimal falsch gehört habe, aber ja, Japan war natürlich nicht schlecht, ne? Amis kriegst du oft, aber die haben dann wahrscheinlich irgendwie, die Amis, habe ich das Gefühl, die haben da irgendwie alle fünffach Beam irgendwie zu Hause oder sowas, Fünf-Element Beam. Für gefühlt alle Bänder. Das funktioniert schon des Öfteren mal.
0: Ja, Japan hat sich letztens auch über TPSM, ne? Aber egal, Hauptsache Japan, sag ich mal. Ne? Hast du gesagt, du machst TV? Oha, dann steigst du ja gleich in meinem Ansehen.
1: Ah, das war gelogen, ich hab das nur erzählt. Nein, ich mach auf TV. Einigermaßen regelmäßig, also ich mach, ja, das ist so ein Drittel der Dings. Ja, bei der Aktivierung ist natürlich einfach geiler, ne? Ich bin ja ein bekennender FT8-Feind. Und du kommst mit CW halt einfach viel weiter als mit SSB. Und wenn du jetzt ein QRP-Gerät hast, ich hatte den 818 dabei, der macht ja nur 6 Watt, kommst du natürlich mit CW besser raus als mit SSB, ne?
0: Was ist schon ein bekennender FT8-Freund? Oha!
1: Feind, um Gottes Willen.
0: Achso, ja, dann kämpft man im gleichen Lager, AI.
1: Gottes Willen.
0: Aber ist egal, ich meine, ich sag, für mich ist das nichts, auf keinen Fall, habe ich gar keinen Bock drauf auf den Quatsch da. Und, aber wer es machen will, bitte schön, viel Spaß dabei, aber ohne mich, das, nee, tut mir leid, da bin ich raus.
1: Ja, Roger, das geht mir auch so. Ja, aber manchen Leuten kann ich verstehen, die vielleicht irgendwie die Antennenmöglichkeiten nicht haben. Ja, wobei selbst. Also ich würde, glaube ich, gar nicht funken oder nur Relaisfunkbetrieb machen, aber gut, wer Spaß dran hat. Er ist natürlich immer so mit einem halben Augenzwinkern von mir gemeint, ne? Wer Spaß dran hat, soll es machen. Ich finde es halt scheiße. Wer es super findet, findet es halt super. Dann soll der es super finden und es machen.
0: Ja, ganz genau. Aber antennengeschädigt ist keine Ausrede. Auf keinen Fall. Holst dir ein D-Star-Gerät, ein DMR-Gerät, EPFM-Geräte kannst du weltweiten Funkbetrieb machen. Zwar auch übers Internet, klar, weil es digital ist, aber Betrieb machen kann man eigentlich immer. Wenn man gar keine Antenne hinstellen kann. Nicht mal Fensterbrett oder sonst irgendwas, ne? Schnappst du ein digitales Funkgerät, passt.
1: Naja. Ja gut, die Argumentation von den FT8-Leuten ist, da machst du ja wenigstens noch Direktbetrieb ohne das Internet dazwischen. Die ist jetzt natürlich nicht ganz von der Hand zu weisen, muss man fairerweise mal sagen.
0: Ich habe mir das schon etwas mal angeguckt bei irgendwelchen Kollegen, die starren die ganze Zeit auf dem Bildschirm hin und her geklickt. Und das würde mir keinen Spaß machen, weiß ich nicht. Dann schicken die auch QSL-Karten dahin. Für eine Verbindung, aber kein QSO. Scheiße, Mann. Und auch mit dem Mist.
1: Naja, wie gesagt, ich bin da auch kein Fan von.
0: Peter wollte auch FT8 machen, ne?
1: Keine Ahnung, was der machen will.
0: Siehst du, wir können ja sagen, was wir wollen. Wir können den nicht aus dem, mit dem Kopf aus dem Kühlschrank locken, aber der hat sich ja festgebissen in Käsekuchen.
1: Ja, glaube ich auch. Der hört ja normalerweise immer zu.
0: Peter, bitteschön. Nee, der Mann hat Anstand. Mit vollem Mund spricht er nicht.
1: Ah, vielleicht ist er noch beleidigt wegen dem Gemordetasten. Man weiß es nicht.
0: Wie sieht dein Tag heute noch aus? Hast du noch was vor? Ins Studio oder so, ins Gym?
1: Nee, ich bin jetzt gerade auf dem Weg zur Arbeit. Ich habe jetzt Homeoffice gemacht, jetzt muss ich hier nochmal vorstellig werden. Wir haben hier um 13 Uhr eine Veranstaltung, also jetzt 2 Minuten. Ich bin jetzt auch ein bisschen später. Aber gut, auch nicht so schlimm. Ja, ich melde mich jetzt auch raus, weil ich bin jetzt nämlich quasi da. Ich wünsche dir alles Gute, 73, vielleicht hören wir uns nachher nochmal. Heinz wollte ich schon wieder sagen. So, ich sag mal bis später. Helmut, 73. Ich mache jetzt QRT Tschesikowski von DB2NK.
0: Alles klar, Nikolas. Schönen Tag noch. Bleib gesund, bis später. 73 hier von Delta aus der 3 Yankees zu.
1: Danke gleichfalls. Tschüss.
2: Und wenn ihr meint, ihr seid hier unbeobachtet, dann stört ihr euch hier gemeinsam, ne? Wunderschönen guten Tag auch in die Gruppe. DR9 DPA on air.
0: Wer hat den Käsekuchen aufgegessen? Hallo Peter, grüß dich.
2: Ja, grüß dich, euer Helmut. Ja, ich kann dir sagen, warum der Nikolas so gerne FT8 macht. Der kann sich sowieso keine Rufzeichen melden, merken. Und da passt das natürlich. Jetzt ist er ja weg, jetzt können wir über ihn hierher ziehen.
0: Achso, meinst du, da liegt das? Aber hart. Oh, die Hitze, die machen wir zu schaffen, der Tagen, ne? Oh, heute 35 Grad, bin gerade erst reingekommen.
3: Hier sind die Relais-Funkstelle Delta Bravo 0 Tango Tango in Dortmund. Sub-Audioton 67 Hertz.
2: Weißt du
4: Bescheid, ne?
2: Ja, ich hab's mir relativ bequem gemacht. Ich hab mir jetzt hier so eine Mobilstation auf dem Balkon gebaut. Und ja, hier unterm Sonnenschirm und mit dem Ventilator kann man es aushalten, schön im Liegestuhl, ne? Ein schönes kaltes Getränk hier. Dann läuft das, ne? Dann brauche ich da nicht immer in die warme Bude rein. Das ist schon sehr angenehm hier am Balkon.
0: Ja, so lässt es sich schon.

0: Ja, weiß ich nicht. Ruft der jetzt schon wieder ein oder was? Ich habe keine Ahnung. Ja gut, also ich bin dann erstmal wieder Standby, Helmut. Ich sag mal, bis später.
1: Oh ja, alles klar, bis später dann. Ne? Ich habe gesagt, ich habe auch dort einen großen Ventilator. Den werde ich erstmal gleich wieder einstecken.
0: Ah, ist auf alle Fälle eine Hilfe, ne? Ich habe da noch so ein schönes nasses Geschirrhandtuch vor, ne? Da hast du schöne kalte Luft. Naja gut, alles klar. Dann würde ich sagen, Horido und bis nachher mal.
1: Alles klar, Peter. Also machen wir das. Steh und rein, bist du dann fest.

0: führt häufiger mal zu neurologischen Problemen, die man hier deutlich erkennen kann. Dem ist vielleicht zu warm geworden, aber das ist nette Zeit off, D9SK, hallo.
1: Ja, schönen guten Tag, hier ist Delta November 9, Golf Lima.
0: Das bringt nichts. Der Relaisbetreiber muss das mal wieder für eine Woche abschalten, damit die Leute wieder mal genordet werden.
1: Ja, ich kenne das von früher von SWL. Als ich mal zugehört habe, waren ja auch immer nur Störungen auf den Bändern.
0: Ist das täglich? Aber gut, du gehst ja auch noch verstehen. Dann herzlichen Glückwunsch nochmal zu deiner Prüfung und ich bin dann wieder QRT.
2: Hallo Sven, grüß dich.
1: Ich bin dann auch mal wieder QRT. Dann ist Delta November 9, Golf Lima wieder QRT hier. Ja.
2: Grüß dich Sven.
3: Mehrere Relais zusammengeschaltet sind, müsstet ihr erstmal rauskriegen, über welches Relais der denn kommt, um das abschalten zu können.
0: Das war jetzt eine Callzeichen.
2: Ja, grüß dich auch, Sven.
4: Hallo, Helmut.
2: Was ist denn hier schon wieder los? Haben die bekloppt wieder freigehangen für eine Stunde?
0: Oder vielleicht ist die Hitze so denen über den Kopf gewachsen, keine Ahnung.
2: Hammerhart. Naja, ich schalte nur auf digital. Normal soll die sich hier seine Füße spielen, mir egal. Bis später, aber ciao, ciao.
0: Komm auch gleich. Ich bin gerade aus dem Auto. Ich habe das nur zufällig gehört, weil ich meine Elektrik hier im Auto getestet habe. Für den Roadtrip.
2: Perfekt, dann haben wir es ja später. Bis gleich.
0: D9 ist da. QRT, bis später. Tschüss.

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1: Bin ich da?
2: Ach, das musst du gar nicht antworten. Das musst du schon hören, was das für einer ist.
1: Hi.
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0: sei. 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

0: Ja, Leute, mal schönen guten Tag. Hier ist Delta Bravo 1, Foxtrot Sierra. Delta Bravo 1, Foxtrot Sierra. Schönen guten Tag. Ja, ist wahrscheinlich ein bisschen laut noch, weil ich hier gerade ins Auto gestiegen bin. Das natürlich in der prallen Sonne stand. Deshalb muss hier die Klimaanlage noch ein wenig laufen. Ja, mein Name ist Nikolas. Schönen guten Tag.
1: Ja, hallo Nikolas. Hier ist Delta Bravo 1 Foxtrot Sierra. Name ist Freddy, Station Iserlohn. Wir hatten auch schon das ein oder andere QSO mal. Zumindest glaube ich, mich daran erinnern zu können. Ja, ich sitze hier, habe es im Moment etwas besser wie du. Ich sitze hier in einer relativ kühlen Wohnung, Iserlohn, am Rand des Ruhrgebiets, beziehungsweise Sauerlands, wie auch man immer das nennen will. Ist ja so ziemlich die Grenze. Und hier in der Wohnung ist es zurzeit noch halbwegs erträglich. Mikrofon zurück, Nikolas.
0: Ja, das ist ja erfreulich. Ja, wenn das hier mal ein paar Minuten gelaufen ist, denke ich mal, dann wird es gleich aufgehen einigermaßen. Aber im Moment ist noch ein bisschen mollig hier drin. Ich muss zugeben, ja, ich kann mich jetzt nicht mehr dran erinnern, weder ans Rufzeichen noch an deinen Namen, aber das macht die Sache ja nicht schlimmer.
1: Nee, ist richtig, ist auch nicht weiter tragisch. Wie gesagt, Name ist Freddy. Ich habe eine etwas längere Pause gemacht vom Amateurfunk und bin aber jetzt schon einige, zwei Jahre oder drei Jahre jetzt wieder zurückgekehrt zum Hobby und mache es auch im Moment wieder sehr intensiv. Und kann auch sein, dass wir uns schon bei der Westfalen-Nord-Aktivität mal gehört haben in SSB. Also da sowohl dein Rufzeichen wie auch dein Name, wir haben da auf jeden Fall schon gesprochen. Aber es ist auch nicht wichtig, Linklas, jetzt tun wir es ja.
0: Sehr gut. Ja, das stimmt. In der Tat. Ja, letztes Jahr habe ich nicht dran teilgenommen, aber das Jahr davor haben wir und das Jahr davor und das Jahr davor, also vorletztes und vorvorletztes Jahr, haben wir, oder auch ich, relativ intensiv am WSA-WNA teilgenommen und es kann gut sein, dass wir uns dann da auch schon das ein oder andere Mal gesprochen haben.
1: Ja, sicherlich, Nikolas. Das ist ja dann auch wirklich nur ein kurzer Austausch meistens. Und ja, du hast eine sehr einprägsame Modulation, die ich finde, kann man sich gut merken, von daher passt das schon. Wie auch immer. Ja, wir waren vorhin im Freibad, oder seit heute Morgen eigentlich bis heute früh Nachmittag. Da wurde es dann sehr voll, hatten es dann wahrscheinlich. Besser wie du, das hört sich bei dir so an, als würdest du gerade von der Arbeit nach Hause fahren. Ich hoffe, die Klimaanlage macht einen guten Dienst und die Karre kühlt so langsam ein bisschen runter. Hier ist Delta Bravo 1 Foxtrot Sierra für Delta Bravo 2 November Kilo.
0: Ja, so die ganze, solange die Bleiben noch nicht alle da sind, nach der Schule geht es ja wahrscheinlich noch im Schwimmbad. Spätestens nach Schulschluss wird es wahrscheinlich ziemlich artig, ne? Vom Aufkommen her. Das wollte ich noch gerade erzählen. Ja, ich habe die Klimaanlage jetzt mal ein bisschen runtergedreht. Was du da so erzählst, weil die dann jetzt doch erstmal auf voller Pulle stand. Ne?
1: Ja, ich kann das nachvollziehen. War vorhin bei uns genauso. Als wir da zurückgefahren sind, die Karre stand zwar noch unterm Schatten, aber das hilft ja alles nichts. Das ist ja normales sommerliches Getue, dass dann erst einmal alle Fenster oder Türen aufmachst, einmal durchlüftest und dann hilft zwar nicht viel, aber danach dann mit Klima. Ich komme ja noch aus einer Zeit, bin ja doch schon ein bisschen älter, wo Klimaanlagen nur in sehr luxuriösen Fahrzeugen verbaut waren. Und wenn ich mich so an meine Urlaubsfahrten, die sind auch so lange ist das noch gar nicht her, ich hatte so einen VW-Bus, einen T3, einen Wasserboxer. Da war nichts mit Klimaanlage, im Gegenteil, wenn du bei dem Wetter mit dem Boxermotor im Stau kamst, musstest du eine Heizung vom Auto noch anstellen, damit der Motor nicht überhitzt. Da kann ich mich noch sehr gut dran erinnern, das letzte Mal war das 2012, glaube ich. irgendwo um Hamburg rum im Stau gestanden, auch diese Temperaturen, und dann musstest du noch zusätzlich die Heizung vom Fahrzeug anmachen, damit der Motor nicht zu heiß wird. Das war auch sehr spaßig. War ein älterer Bus vom Baujahr 82, ein T3 mit 2,1 Liter Wasserboxern. Aber gut, die Oldtimer-Fahrer, die kennen das alle, dieses Problem. Das ist dann auch kein Spaß bei dem Wetter. Da bist du mit deiner Klimaanlage heute besser bedient.
0: Ja, das glaube ich. Ja, meine ersten drei Autos, die hatten auch keine Klimaanlage. Also ich kenne das durchaus auch noch, aber damals war ich ja noch jünger, da hat man das auch noch besser abgekonnt als im fortgeschrittenen Alter, sagen wir es mal so.
1: Ach ja, hier ist DB1ZS. Ja, man gewöhnt sich natürlich ganz schnell an irgendwelchen Luxus, egal in welcher Form. Das ist im Amateurfunk so und auch bei vielen anderen Sachen. Ich fummel auch gerne mal mit älteren Geräten rum, wo du dann viele Einstellungen noch per Hand machen musst und. Das ist auch ganz schön und macht auch ab und zu Spaß, wieder mit so einem Funk-Oldtimer zu funken. Nur wenn du dann die modernen Gerätschaften mit Wasserfall und was weiß ich nicht alles, wo du damals nur, wenn überhaupt, irgendwelche Zusatzgeräte hattest, irgendwelche Panoramaempfänger, dann sind die modernen Sachen schon schön. Für den Normalbetrieb nimmt man dann natürlich gerne die modernen Geschichten. Und der Rest ist einfach ein bisschen Spaß und Nostalgie. Ist ja bei vielen Sachen so. Das ist normale Technik und normales Gewerk. Ja, wir tun auch alle die Leid. Ich habe vorhin auch ein paar Leute gesehen, hier, wenn ich so von meinem Standort, der ist etwas erhöht, hier am Rand, Dorfrand runter gucke. Da waren dann irgendwo Dachdecker zugange. Das finde ich dann auch schon sehr sportlich. Solche Jobs jetzt bei dem Wetter.
0: Ja, die sind das ja gewohnt, aber ja, schön ist es trotzdem nicht aktuell jetzt in der knalligen, in der Knallsonne, ne?
1: Ja, ich lasse mal eine Lücke, ich weiß nicht, ich habe den Eindruck, da wollte gerade noch jemand. Hier ist Delta Bravo 1 Foxtrot Sierra. Wenn noch jemand möchte, einmal eine Lücke lassen und dann bist du wieder dran, Niklas.
0: Ja, Delta November 9, Schild Mike Hotel. Grüß euch, ich bin der Tobias.
1: Delta November 9, Juliet Mike Mike Hotel. Ich weiß nicht, ob das war. Irgendjemand war vorhin schon mal, glaube ich, kurz. Und wenn dann die Lücken zu wenig sind. Ja, hier ist Delta Bravo 1, Foxtrot Sierra. Aber Freddy ist Stadtort Iserlohn. Und der Nikolas kann sich selber vorstellen.
0: Und das weiß ich noch, aber ich weiß nicht, ob du das warst, also wir beide schon mal miteinander gesprochen haben. Dann nochmal zurück zu dir, Tobias.
2: Ja, ich bin hier gerade mobil unterwegs, an der Stelle, bei uns an der Hecke vorbei. So ein bisschen irgendwie das, was die Trecker so, ich sag jetzt mal so, mitgerissen haben. Ja, das ein bisschen irgendwie noch so beseitigen und dann gleich ganz schnell wieder rein.
0: Den Rest habe ich jetzt nicht verstanden, den Ende des Satzes. Bitte nochmal langsam und deutlich. Na, dann zu dir, Freddy.
1: Ja, weiß ich auch nicht. Den Tobias war das, glaube ich, Delta November 9. Entweder haben wir da gedoppelt oder irgendwie hat das so nicht funktioniert. Vielleicht sollte man es dann mit Mikrofonübergabe machen. Vielleicht hat es auch andere Gründe, dass es nicht geklappt hat, Akku leer oder ähnliches. Hier ist nochmal Delta Bravo 1 Foxtrot Sierra und das Mikrofon zum Tobias, Delta November 9. Juliet, das kannst du nochmal sagen. Ja, das scheint nicht mehr zu funktionieren. Dann, Nikolas, zu dir wieder.
0: Ja, ich glaube, der Tobias hatte keine Lust mehr jetzt nach dem ersten Durchgang mehr weiter mit uns zu reden, HI. Ja, Freddy, bitteschön.
1: Ach ja, ich weiß nicht, ich steige über Dortmund 2 Meter ein. Ich weiß nicht, von wo du Ich weiß, dass du aus Witten kommst, hast du mir erzählt, und wahrscheinlich steigst du auch über Dortmund ein, wenn ich das richtig sehe, oder?
0: Ja, jetzt warte, ja, bin ich. Jetzt wird es wahrscheinlich ein bisschen schlechter, weil ich jetzt hier ein bisschen durch der Abschattung fahre. Dann wieder ein paar Minuten, aber mal gucken, wie lange es funktioniert. Schauen wir mal.
1: Ja, ich vermute, der Tobias ist über ein anderes Relais eingestiegen und hatte da vielleicht lokale Störungen, dass er das nicht mehr erreicht oder nicht mehr erreichen soll, will, darf, kann, was auch immer. Alles klar, Nikolas, dann wollen wir mal gucken. Ich wollte eigentlich auch nur auf deinen allgemeinen Anruf reagieren. So viel ist ja bei dem Wetter doch nicht los. Die meisten werden irgendwo im dunklen Kämmerchen, obwohl die meisten Checks sind hier dunkel sitzen. Ich lasse dir noch ein bisschen mitlaufen, wünsche dir auf jeden Fall eine gute Heimfahrt. Sieh zu, dass du schnell in die gekühlten Räumlichkeiten zu Hause kommst, oder zumindest hoffe ich, dass die nicht ganz so warm sind, nicht, dass du da dich dann gleich in so einer Dachmansarde verkriechen musst. Das ist ja auch nicht schön im Moment, aber gut. Ist halt Sommer, so ist das. Im Sommer war es immer warm und so soll es ja auch sein.
0: Ja, Roger, nee, ich muss jetzt gleich nochmal. Und ja, aber wir sollen. Nee, Gott sei Dank. Jetzt nochmal, wo es jetzt gerade ist, das wird schön sein, aber wir müssen es nicht ganz nett.
1: Ja, Nikolas, hier ist der 1 FS. Das im Moment flattert so auch ein bisschen, hört ab und zu so ein bisschen runter. Man merkt, dass du da abgeschattet bist. Geht im Moment nicht ganz so gut, ist ganz nicht mehr alles angekommen, zumindest nicht bei mir, aber wahrscheinlich bei anderen auch nicht. Das Relais fällt hier ziemlich gut ein und musst du gleich nochmal probieren, wenn es etwas besser wieder bei dir steht, das Relais. Oder du kennst deine Fahrstrecke und weißt wahrscheinlich genau, wann es dann wieder problemlos funktioniert.
0: EO8AW, die wird gerade links und rechts von Bern umgeben und das wird gleich wieder besser.
1: Ach, guck an, Alexander, grüße dich.
3: Jo, grüß dich, Freddy. Wir haben uns ja lange nicht mehr gehört. So schön, dass ich dich auch mal wieder höre. Ne? Zwar nicht auch direkt, jetzt über das Relais, aber wie auch immer. Aber ist ja schon mal schön. Sag mal, der Nikolas, der kommt gleich bestimmt noch mal besser rein. Es sei denn, der sagt gleich wieder, er muss aussteigen. Gucken wir mal. Mikrofon zu dir, Freddy.
1: Ja, alles klar, Alexander. Ja, im Moment bei dem Wetter mache ich nicht so viel Funkbetrieb. Auf der 500 habe ich dann hier und da mal gerufen, aber die sind wohl alle schwer unterwegs. Mit Dieter habe ich gesprochen, der ist auch auf dem Garten unterwegs. Und da ist im Moment wenig Betrieb. Das ist aber im Sommer ganz normal vermutlich. Und wenn dann erstmal Lücken da sind und da ist keiner mehr, dann liegen die meisten auch nicht mehr auf der

0: Kommt gleich bestimmt noch mal besser. Meine Seite, der sagt gleich wieder, er hat jetzt, er muss aussteigen. Gucken wir mal. Mikrofon zu dir, Freddy.
1: Ja, das glaube ich. Ja, im Moment bei dem Wetter mache ich nicht so viel Funkbetrieb. Auf der 500 habe ich dann hier und da mal gerufen, aber die sind wohl alle schwer unterwegs. Mit Dieter habe ich gesprochen, der ist auch auf dem Garten unterwegs. Und da ist im Moment wenig Betrieb, das ist aber im Sommer ganz normal vermutlich. Und wenn dann erstmal Lücken da sind und da ist keiner mehr, dann liegen die meisten noch nicht mehr auf der Lauer. Aber ich höre, entschließe daraus, dass du die 500 noch durchlaufen hast.
0: Ja, also Roger, ich lasse sie ab und also das einige, ein und andere Mal auch schon gerne durchlaufen. Und man weiß ja nie, es könnte ja doch sein, dass wieder sich mal einer meldet. Ich habe von Martin auch lange nichts mehr gehört. Ja, aber wir wollen mal gucken. Ich mache das immer wieder an und wir werden sehen. Und wenn das Wetter wieder anders wird dann und wir mehr Laune kriegen, dann drücken wir wieder auf die Taste.
1: Genau so machen wir das, Alexander. Und du musst ja auch noch ordentlich schuften. Jetzt im Moment mit der Heizung hast du ja nicht so viel Problem, aber andersrum, weil ihr kühlt ja auch runter. Irgendwie so habe ich das im Gedächtnis. Alles klar, Alexander, schön, dass du dich reingemeldet hast und ich bin dann aber auch weg. Das sei denn, das liegt noch irgendwas an. Und Mikrofon nochmal zum Nikolas, falls der jetzt wieder an irgendeiner Stelle ist, wo es vielleicht wieder besser geht.
2: Ja, das ist hier jetzt wieder ein feuchter Traum, wo ich jetzt hier bin. Ich denke mal, das ist der DO8AW, wenn mich nicht alles freut, den ich da jetzt gerade mal höre. Ja, ich fahre jetzt hier den Berg gleich hoch, bin hier gerade in Erdeke aufs Ende und dann fahre ich hier zum richtigen Schnee hoch, da ist dann wieder freie Sicht, ja, da bin ich ganz schön weh.
0: Ja, Nikolas, bitte dich nochmal, wenn er wieder da oben ist. Hier war DO8AW, ich lasse noch ein bisschen durchlaufen. Und Freddy, dir finde ich alles Gute, ne? Bleib schön im Kühlen. Ne? Bis dahin. Ciao.
1: Alles klar, Alexander, bis die Tage. Nikolas, gute Fahrt weiterhin. Und wir hören uns. Ja, ich habe die 500 auch durchlaufen, wenn ich dann hier sitze. Jetzt im Moment hatte ich die 500 und hier 2 Meter. Alles klar, tschüss zusammen. DB1 der West liest dann hier auf dem Kanal. Bis dann. Tschüss, Nikolas. Tschüss, Alexander. 73, ciao.
2: Ja, dann alles Gute, Freddy. Bis die Tage mal. Und man hört, man stört sich.

0: Was gibt's Neues bei dir, Alex? Bist du schon wieder am Essen machen?
1: Nikolas, nein, ich habe gerade einen Restpizza gegessen von gestern, aber das ist auch echt viel zu warm. Das waren nur so kleine Stückchen. Ich bestelle mir gleich einen schönen, kühlen Salat. Und dann trinken wir noch ein kühles Bier und bleiben schön in einer kühlen Brutze. Das ist der Weg.
0: Ah, ist auch nicht schlecht. Ich habe schon gerade mit dem Gedanken gespielt, mal irgendwie was Gesundes von der Pommesbude zu holen.
1: Ach, das wäre jetzt nichts für mich. Das ist mir zu warm. Aber ich glaube, ich hab gehört, es geht Pommesbude, da kann man sogar Salat kaufen.
0: Ja, habe ich auch schon länger nicht mehr gegessen. Schauen wir mal. Ja, ich hatte ja irgendwie noch die Idee, heute noch Fahrrad fahren zu gehen, aber im Moment hält sich die Begeisterung doch ein wenig in Grenzen.
1: Also wenn nach Fahrrad fahren, würde ich das höchstens in einem klimatisierten Fitnessstudio machen. Obwohl ich da auch nichts von halte. Aber jetzt auf der Straße draußen, im Freien, nee, tu dir das nicht an. Na, pass auf dich auf.
0: Ja, also wenn eigentlich sowieso nur im Wald, also wo im Schatten, da geht's ja vielleicht noch so halbwegs. Also auf der Straße würde ich jetzt definitiv auch nicht fahren.
1: Ja, halt richtig. Wenn dann irgendwo, ne, hier, weiß ich, oben im Wald, Freischütz da, weißt du, im Schwerterwald, ganz gemütlich da mit dem Mountainbike durch die Gegend reiern. Der mir aber, also für meine Sache, wird mir auch zu warm. Na gut, so. Bist du jetzt gerade auf dem Schnee oben in der Ecke da unterwegs?
0: Ja, ich fahre jetzt gerade den Schnee wieder runter Richtung Winden wieder. Aber hier funktioniert das ja auch immer dann problemlos.
1: So, wenn du unten in Winden rumtourst, dann wird es ja auch wieder ein bisschen enger werden, ne? Kommst

0: Naja, hören wir ja gleich oder wie auch immer.
1: Ich kenne die Strecke, ja, von hier bis nach Hause, also bis nach Hause ist jetzt hier funktechnisch kein Problem.
0: Ah, ja, das ist ja gut. Einmalig. So, aber ich hau mich jetzt auch wieder weg erstmal. Ich schalte mal gleich mal um auf die 500, hör mal, was hier so los ist, falls sich einer meldet. Das war also DB2NK mit DO8AW im Gespräch und ich wünsche dir noch eine gute Heimreise, komm gut an und sei artig.
1: Ist klar, Alex, dann leg dich wieder hin, ne? Und alles Gute, bis später.
0: Alaska, bis gleich, ciao.
1: Tschüss.
2: Ja, dann meldet sich doch mal DR9DPA hier für die beiden Gangster.
1: Ja, er lebt noch, er lebt noch, er lebt noch. Da ist er. Na, wie sieht's aus bei dir, Peter?
2: Ja, was soll ich euch sagen? Ich kämpfe genauso mit dem Wetter wie ihr, ne? Sogar noch schlimmer irgendwie, ne? Ja, aber dass der Alexander hier QRV ist, aber das ist ja ganz was Neues. Ich dachte schon, ich hätte hier den Sonntagsrundspruch verpasst.
0: Witzig. Da sagt er gar nichts zu. Doch, Pete, ich hab was gesagt. Ich hab gesagt, der witzig. Hör mal, bei dem Wetter sitze ich lieber hier in der Küche und drück mal auf die Taste.
2: Ja, ich höre ja hier schon den ganzen Tag zu, ne? Wir hatten ja auch schon wieder alles dabei. Und ja, das fing ja heute Morgen schon mit Pfeifen und 1, 2, 3 Relais öffnen, fing das schon an, ne? Da habe ich gedacht schon wieder, das wird ein spaßiger Tag hier.
0: Ja, da war ich aber am Arbeiten. Dio hat da weh hier nochmal mit D9DBA.
1: Also rufen, aber da kam nichts.
2: Jetzt habt ihr, glaube ich, auch noch gedoppelt. Ja, ist alles so eine kriminelle Sache, ne? Ja, sag ich euch. Ja, aber ich sehe gerade, jetzt geht's hier bei mir wieder los. Ja. Jetzt gibt's wieder Infusionsabend hier. Jetzt kann ich mich wieder auf Couch legen. Muss ich mich erstmal hier lang machen. Ich sag mal, wir hören uns später.
1: Alles klar, bin ich jetzt noch da? Da bin ich alleine, meine ich natürlich. Ja, dann leg dich wieder hin, Peter, ne? Und sein CW lernen nicht vergessen, AI. Bin jetzt aber so angekommen. Ich sag mal, alles Gute, bis später. Peter, DB2K im Hintergrund.
2: Alles klar, Nikolas und Alexander, wir hören uns. Bis später. DR9DPA, Standby.
0: Alaska, DO8AW auch im Hintergrund. Ciao.

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0: Ja, hier ist Delta Bravo 1, Foxtrot Sierra. Ich weiß nicht, welcher OM das da immer versucht. Es funktioniert nicht und es wird nicht besser, wenn man es jetzt täglich 15 Mal probiert und immer nacheinander. Du bist zu schwach am Relais, kommst nicht über und das wird auch in 3 Minuten nicht besser werden. Es sei denn, du veränderst was. Hier ist Delta Bravo 1, Foxtrot Sierra.
1: Ah, da kommt wirklich nicht viel rüber, nur ein Getriebe.
0: Nee, er kann doch nicht, wenn es nicht geht.
1: Ja, aber Delta Mike 1 Favorabo, in Neuss, immer.
0: Ja, Station in Neuss, hier ist Delta Bravo 1 Fox, Trotzera. Ich weiß nicht, ob du das die ganze Zeit warst und hast jetzt irgendwas geändert. Delta Mike, Papa Bravo, Nummer habe ich nicht mitgekriegt, hier ist DB1 FS.
1: Aber der Ruf ist Delta Mike 1, Papa Bravo, in Rom, er ist in Neuss. Einen schönen guten Tag, lieber F.
0: Ja, hallo. Ja, ich weiß nicht, Delta Mike 1, Papa Bravo, hier ist DB1 FS, Name ist Freddy. Du bist in Neuss. Dachtest du gerade, warst du das die ganze Zeit und hast jetzt irgendwas verändert oder ist das ein anderer OM?
1: Nee, da war jemand anders. Da war jemand anders, da war ich nicht. Ne? Du hast mal richtig. Da muss er richtig eingestellt sein bei ihm. Ich weiß nicht, was der da macht. Ne? Ja, ich kann das die ganze Zeit beobachten.
0: Ja. Sagst du mir deinen Namen nochmal? Hier ist der Name Freddy, Standort Iserlohn. Ich steige über 2 Meter Dortmund ein. Wenn du aus Neuss kommst, vermutlich wirst du über Aachen einsteigen, vermutlich. Delta Mike 1, Papa Bravo, hier ist DB1 FS.
1: Ja, mein Name ist Josef, in Rom, in Neuss, ne? In Zug und, ja, Freddy. Alles der Privatschirm reinkommt.
0: Ah ja, ich denke auch, dass wir schon ein QSO gemeinsam hatten. Na gut, ich wollte eigentlich nur dem Kollegen helfen, weil manchmal ist es ja so, dass man selber gar nicht ran. Man hört das Relais vielleicht gut und wundert sich dann so nach dem Motto, mich muss hier einer hören. Das ist nun mal nicht immer gegeben. Alles klar, Josef. Halt dich aus der Wärme raus. Du hörst dich auch so an, als wärst du nicht ganz so jung mehr. Und ja, auch für Junge sollte dasselbe gelten. Halte ich schön im Kühlen auf und dann werden wir es hinkriegen. Ich bin auch wieder beschäftigt hier. Dir noch einen schönen Tag, 73 nach Neuss. Delta Bravo 1 Foxtrot Sierra für Delta Mike 1 Papa Bravo.
1: Alles klar, hier ist noch der Bobby noch von 73 aus Neuss. Mach's gut. Na, denk mal, 73 ist gut. Ciao.

0: Anruf von Delta T5, Julius Papa Lima.
1: Hier ist Delta, Delta 2, Delta Florida Portable, Delta, Delta 2, Delta Foxtrot Portable geht auf den Ton, ja?
0: Hallo, Delta, Delta 2, Delta Foxtrot Strich Portable und hier ist DK5.cl, Delta Kilo 5, Juliet Papa Lima. Der Name ist Jens. Und der Standort Bad Holzhausen, Preußisch-Oldendorf, das liegt genau zwischen Minden und Osnabrück.
1: Dankeschön, Jens. Ja, ich habe gerade mal mein Funksgerät, das ist auch nicht ein Bauerfeng hier, da bin gerade dabei, einen einprogrammieren. Weil nächste Woche geht es runter zum Dachstein, da habe ich in Salzkammer gehabt. Also,

0: wurde hier irgendwie unterbrochen. Hier ist DK5JCL. Ich habe da irgendwie was mit Salzkammer gut verstanden, aber vielleicht kannst du mir nochmal deinen Namen geben und auch dein genau QTH.
1: Ja, mein QTH ist Witten, Whisky, India, Tango, Tango, Echo November, Witten. Und der Name ist Wolfhard. Name Wolfhard, das ist angekommen.
0: Wolfhard in Witten, ne? Ja, guck, und wahrscheinlich bist du da irgendwie zu Besuch oder auf jeden Fall portabel. Naja, wie dem auch sei. Also ich bin hier in Westfalen und mache meistens immer um diese Zeit, hoppel ich einmal so über die Relais. Ne? Und heute habe ich dann auch dieses Relais nochmal ausgewählt. Also das scheint auch einigermaßen zu gehen. Ich mache hier so circa 25 Watt. Ich bin jetzt hier im Wohnzimmer-Check. Hier ist es eigentlich noch ganz angenehm. Aber draußen, da sind es schon 32 Grad. Morgen sollte es noch mehr werden. Aber hier gibt es eigentlich noch ganz gut hier im Haus. CD2, die DK5JCL.
1: Ja, da kommt der Fuchs dort. Das war da, blöd, also. Wenn ich draußen sitze, sitzt der im Garten heraus und da bei dem. Also bei mir ist die Sonne schon verschwunden hinter der Hauswand, aber da drin war noch 40 Grad, das Sonne.
0: Ja, ich habe hier auch schon, ich habe hier ein ziemlich großes Wohnzimmerfenster. Das ist etwa, ja, ich würde mal sagen, so 4,50 Meter breit. Und das war früher sogar mal ein Schaufenster. Der Vorgänger, das war ein Installateur. Der hat hier seine Waschbecken ausgestellt. Ne? Also ich sitze jetzt hier mehr oder weniger im Schaufenster. Ne? Aber da sind schon andere Fenster mittlerweile drin. Ne? Aber das war früher so. Und da ich also draußen da keine Beschattung habe, habe ich also hier so ein paar Sonnensegel gesetzt. Ne? Und dann lässt sich das hier ganz gut aushalten. Sonst wird das hier sehr warm, weil jetzt die Sonne direkt drauf scheint. Bitte Vollfahrt.
1: Dankeschön, ne? Aber da mache ich dann auch wieder den Schluss. Das war jetzt so gerade ein Test gewesen, ob das alles so weit funktioniert bei mir. Jetzt müsste es alles wieder klappen, gell? Ja, ja, aber da das irgendwie bei dem Kabel da von meinem Laptop oder vom Computer, das.
0: Alles klar, Wolfhard, ne? Also das geht ganz gut, kann ich ja gut verstehen. Dann wünsche ich dir noch einen schönen Abend und danke für den Kontakt. Mach es gut und die besten Grüße hier aus Bad Holzhausen. Delta Delta 2, Delta Foxtrot Portable, Delta Kilo 5, Juliet Papa Lima. Tschüss.
1: Tschüss, Papa.

0: Ja, schönen guten Abend, hier ist Delta November 9, Sierra Alpha, Mike Potthabel. Ja, sei gegrüßt, ich bin hier portablerweise in Köln unterwegs, also ich bin in Köln. Ja, aber komm direkt über Charlie Alpha rüber, mit meinem Handfunkgerät nur.
1: Ja, klappt doch super von deiner Seite her. Charlie Alpha kommst du rüber und bist in Köln. Ja, ist ja super, klappt da gut.
0: Ja, dankeschön. Ja, ein bisschen Nebengeräusche habe ich auch, aber ja. Im Großen und Ganzen funktioniert.
1: Ja, also ich kann nicht so gut aufnehmen. Also, mein Computer ist sehr gut, wie gesagt.
0: Ja, ich bin auch sehr überrascht. Also, das sind halt Abbrüche, aber. Ja, ansonsten funktioniert.
1: Ja, warum auch nicht, ne? Ich meine, ist doch alles okay. Kölner Wuppertal, ja, gut, dann schon so eigentlich, ne?
0: Delta Mike 1, Papa, ja, das
1: kommt ein Rufzeichen hier und das glaube ich von 7 Heidi.
0: 20 Kilometer. Ja, ja. Mike, weil ich das draußen warm so.
1: Ja, na, kennst du mein Rufzeichen, ne? Delta November 90er meinte ich. Danke, wo ist Jose? Was Neues? Ja, richtig, richtig. Aber kriegst du den Samuel auch mit? Ja, den ich mit uns, ne?
0: Ja, warte, komm mal. Ja, da muss ich haben, den Jose. Das höre ich doch sowieso immer. Grüß dich da auch. Wieso hörst du mich denn jeden Tag ein? Das kann doch nicht möglich sein, ein. Ist
1: das
0: erschreckt oder
1: ist
0: das jetzt? Ist reingefallen. Trotzdem grüße ich da mal, ne? Der Delta Mike 1 Papa Bravo in Romeo ist neu. Ja, ich melde mich jetzt wieder raus, weil meine Bahn kommt jeden Moment jetzt gleich. Deswegen war mein Netz, das mal auszuprobieren, hat ja auch geklappt. Und ja, wir hören uns später. Hier bei Delta November 90er Alpha Mike Portabel, das Ganze aus Köln.
2: Bis dann, mach's gut, ich passe für Mobby und noch schönen Abend noch.
1: Ja, wünsche ich dir natürlich auch, Samuel, ne? 73 zu dir und angenehme Zugfahrt. Ja, dann haben wir es dann später vielleicht nochmal. Ich weiß, bin dann auf jeden Fall weiter auf den Fall oder so, ne? Das ist kein Problem.
0: Ja, alles klar, vielen Dank, hab mich auch sehr gefreut. Delta November 9, Sierra Alpha Mike Portabel.
1: Alles klar, Samuel, bis später zum Delta November 9, Sierra Mike.
2: Ja, und Delta Mike, auch nochmal. Schönen Abend, 73 und war schön zu, gar nicht.
0: Gut. Alles klar, vielen Dank. Bis später da mal. 73.
1: Ich muss mal schon eine Klimaanlage zu.

0: Schwester Test hier der 6M Portable. Sabari Deko dann. Ja, schönen guten Abend. Hier ist Delta Mike 1 Papa Bravo. Hört mal. Delta 1 Mike Papa Bravo, danke. Antwort. Ich wollte ganz kurz mal ausprobieren, mit Portable hier im Haus unterwegs, Innsbruck-Höfel, Name Ralf. Zu dir zurück. Aber du kommst einmal frei, keine Probleme, ne? Mein Name ist Jol, in Rom, ich helfe dich neu, ne? Mikrofon nochmal zurückschlagen. Ich komme voraus, Standard-Relais, aber ich höre dich einmal frei, das ist schon toll, dass das so gut funktioniert. Ja, prima. Mal testen, mal gucken, ob das hier im Gebäude geht, von Sprunghöfel bis nach Wuppertal, aber es klappt ja wirklich erstaunlich gut. Ja, einmal frei. Dann so viel lassen. Was ihr macht da? Ich komm mal zurück hier. Wo ist dein QTH? Der QTH Neuss in Romiers. Mein lieber Mann Neuss, das ist ja ganz schön weit weg. Mit welcher Antenne bist du unterwegs?
1: Moment, mit der Handfunke, ne? Und das ist viel besser. Komm mal zurück.
0: Erstaunlich, dass das von da aus bis zum Relais klappt. Hat das Relais ja doch einen ganz schönen großen Radius, ja?
1: Ah, ich habe auch mehrere Anbindungen, ne? Das Relais, ne? Das ist verknüpft, ne? Ja. Ich komme noch mal zurück.
0: Das ist ja verbunden, da müsste woanders nochmal. Hier weiß ich jetzt nicht, wo noch die Relais miteinander verknüpft sind. Dortmund ja, glaube ich, auch. Aber wie das bei dir ist, weiß ich jetzt nicht.
1: Ja, Trier ist auch nicht drin, ne?
0: Okay, ja, dann vielen Dank für den Meldung. Wünsche noch einen schönen Abend. 73 hier von DM6M.
1: Ja, alles klar. Wünsche was. 73 hier. Viel brauche ich und viele Kurso. Die 73 hier, mach's gut, bis zum nächsten Mal. Viel Spaß beim Hobby. 73 erstmal.
0: Ich auch, 73, tschüss.
1: Tschüss.

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Ja, ich will aber erst nochmal direkt aus Karlsruhe. Es ist die Mobile, aber ich will den Christoph nochmal grüßen, der ist mir heller. Aus Großraum Wuppertal. Ich wünsche dir auch einen schönen Abend, Christoph. Schlaf gut. So, hier war DO8GW Mobil.